0: Morgen, Helmut, wie geht's die gute Leute von Arruinumé? Und mit der schönen Musik, gell? Das ist ja immer schön, gell? So meins. Schön und fängt mit so schöner, guter Musik zu tun. Schöne war meine Barende, meine Pate Vigi, Schneider, gell? Die Lotti und die Perdi und die Dori und die Mia Primas, gell? Rita, der Lani, die Schosch und die ganze Leute, die kann ich, denke ich, gar nicht jetzt alle uns auf, aber die sind alle mitgenannt und die lesen viel Leute auf. Gut, schöne Grüße. Abraço.
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1: Hoje nós temos dia 25, é sexta-feira, amanhã. Entra lua cheia, estamos na lua crescente.